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0: Tauwetter. 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
1: Der
0: trübe Teil des Winters. 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
1: Immer noch
0: starre
1: Exil.
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1: Regen,
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1: Winter. 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
1: Nee.
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